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Wenn er mit den Traps schon mies Probleme. Und was kommt danach? Autotune? Nee. Nee, Alter. Auf keins. Mach ich nicht.

okay, am Ende doch mitgemacht. 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